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0: die andere ist schon wach. Ich hoffe, du kommst gut in diesen Freitag und wir checken My Way gleich nach den News.
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2: Ich bin Maike. Das ist kompletter Unsinn. So hat Hessens CDU-Ministerpräsident Rhein die Diskussionen über einen möglichen Kanzlertausch bezeichnet. Wir brauchen doch nicht weniger Merz in Deutschland, wir brauchen mehr Merz, sagte er dem Sender Sat.1. Zuletzt hatte es Gerüchte gegeben, Teile der Union würden gerne Kanzler Merz durch einen anderen Unionspolitiker ersetzen. Im Iran-Krieg gilt zwar offiziell eine Feuerpause, doch das Land und US-Soldaten greifen sich trotzdem immer wieder an. Jetzt gibt es Hoffnung. Angeblich haben sich Unterhändler beider Seiten auf ein vorläufiges Abkommen geeinigt, das das Ende des Krieges bedeuten könnte. Nach Infos aus US-Kreisen muss aber noch Präsident Trump seine Zustimmung geben. Sie klebt, als hätte man eine Ladung Cola auf ihr ausgeleert. Die Ortsdurchfahrt von Bad Königzell, die wegen der Hitze geschmolzen ist. Bürgermeister Hofferbert hofft, dass die Straße Mitte Juni wieder normal befahrbar ist, sagte er nach einem Treffen mit Hessen Mobil. Eine Fachfirma muss die Straßenoberfläche erst abfräsen und dann wieder neu auftragen. Kaum steht sie, soll sie auch schon wieder abgebaut werden. Eine Statue von Fußball-Superstar Lionel Messi in Indien. Sie war im vergangenen Jahr zum Besuch des Argentiniers in Kalkutta errichtet worden. Jetzt soll die mehr als 20 Meter hohe Statue abgebaut werden, weil sie laut Medienberichten im Wind zu sehr schwankt. Dein Planet-Wetter. Heute gibt's nochmal viel Sonne mit ein paar Wolken und es wird nochmal sehr warm, bis 32 Grad. Im Norden gibt's dann später auch Schauer und Gewitter, teilweise mit Starkregen.
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0: A3 Köln Richtung Frankfurt zwischen Kelsterbach und dem Frankfurter Kreuz. Kaputter Laster auf der rechten Spur, da auf jeden Fall aufpassen. Die B3 im Landkreis Marburg-Biedenkopf, Vollsperrung zwischen Marburg-Mitte und Marburg-Bahnhofstraße, da gab es einen Unfall. Die B43 Stadtgebiet Hanau, Vollsperrung an der Abfahrt zur A66 Erlensee, da laufen aktuell Löscharbeiten. Und die B45 Odenwaldkreis, Vollsperrung zwischen der B45 und Zell. Der Grund ist, da sind Straßenschäden.
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0: Gibt schon einen? Nein. Schläft auch noch. Hast du was gesehen? Her damit.
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0: Hast du was? Her damit. 0172 978 3000. Das ist die Nummer hier direkt ans Planet Handy. Gerne WhatsApp schicken.

0: Ich habe seit Tagen einen Ohrwurm. Das Ding ist, der Song löst ganz, ganz schlechte Gefühle aus. Ist der hier? Und dieser Schrei. Boah, kriege ich jetzt schon wieder Instant Gänsehaut. Ist nämlich aus einem neuen Film bei Netflix. Und zwar Apex heißt der. Den Schrei übrigens habe ich vorhin mit Melissa, weil es mir keine Ruhe lässt, mal nachgemacht. Ich habe es nicht hinbekommen. Und sie?
1: Nee, wie macht ihr das?
0: Boah, heftig. Mal nochmal. Extrem nah dran, war schon stark. Apex bei Netflix.
2: Gehen Sie alleine raus? Würde ich nicht empfehlen.
3: Ich will nach Grand Isle Narrows.
4: Auf die einfache oder harte Tour?
3: Die beste Tour.
0: Charlize Theron und Taron Egerton in den Hauptrollen.
5: Es ist ganz einfach. Du hast bis zum Ende des Songs Zeit, dich so weit es geht zu entfernen. Hast du vernünftige Schuhe? Das wird gehen.
0: Und so geil dieser Song auch ist. Everybody going out of this game. So schlimm ist dieser Film. Ultra spannend, richtig, richtig gut. Musst du unbedingt gucken. Apex, jetzt neu bei Netflix. Schlafe ich aktuell. Es geht aber eigentlich um den neuen Star Wars Film.
6: Wir alle kennen die Geschichten über den mandalorianischen Kopfgeldjäger und dieses Kind.
0: Ist allerdings quasi eine Fortsetzung der Serie, The Mandalorian.
7: Fürchtest du dich? Da solltest du.
8: Guter Schuss, Baby!
0: Also auch ein Muss für alle Star Wars Fans. Pedro Pascal in der Hauptrolle Star Wars. The Mandalorian and Grogu jetzt neu im Kino.
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0: Mai, wunderschönen guten Morgen. Ich bin Jella und Happy Birthday an den Schauspieler Elias Mbarek. Der feiert heute 44. Geburtstag. Was ist so seine krasseste Rolle? Ich würde schon sagen, Fuck You Goethe, oder?
1: Deine Schülerin weint.
2: Chantal.
3: Ja?
2: Oh, leise.
0: Heute gerade nochmal. Also, Fuck You Goethe Teil 1 kam raus. Ich habe nachgeguckt. 2013. Und wie klang's bei Planet 2013?

Also alles irgendwie noch saugeile Songs. Und genau die kannst du dir so ein bisschen zurückholen in einem kleinen Flashback. Und da am besten Planet-App runterladen, kostet nichts. Und da gibt es viele Channel. Und für diesen Channel empfehle ich Flashback Friday Channel. Das heißt, du hast die Mucke aus den 90ern, 2000ern und 2010ern. Also auch so diese ganze Fuck-You-Goethe-Zeit. Happy Birthday heute, Elias Mbarek. Und du checkst mal die App.

0: Fahrstuhl. Oh, man steht oft vor dieser Entscheidung. Ne? Will man sich mal ein bisschen sportlich betätigen, mal ein paar Schritte sammeln? Ah ja, komm, dann kannst du irgendwie schon die Treppe nehmen. Aber ich glaube, das ist normal. Man überlegt dann schon so und ist auch ab und an außer Atem. Ich sag mal so, es gibt Leute, die laufen den Mount Everest hoch und das in einer absoluten, weiß ich nicht, Rekordgeschwindigkeit. Ist jetzt wieder passiert. Wie schnell da wirklich jemand war und was sonst noch geht, wir checken das gleich bei Maike in den Planet News.
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14: Ich bin Maike. Hat einen Anschlag auf ein Taylor Swift-Konzert 2024 in Wien geplant. Dafür ist ein 21-jähriger Islamist jetzt zu 15 Jahren Haft verurteilt worden. Der IS-Anhänger war erst kurz vor dem Konzert festgenommen worden, nach dem Hinweis eines ausländischen Geheimdienstes. Bisher gilt bei einer Krankschreibung, wenn man krank ist, ist man krank. In Zukunft soll man sich beim Arbeitgeber aber auch nur teilweise arbeitsunfähig melden können, also 25%, 50% oder 75% der Wochenarbeitszeit. Die neue Regelung ist Teil des Sparpakets zur Entlastung der gesetzlichen Krankenkassen. Die Kassenärzte warnen allerdings, es könnte große Probleme bei der Umsetzung geben. Wer sich morgen auf den Weg in den Süden, also zum Beispiel nach Italien, machen will, hat schlechte Karten. Auch die, die aus den Pfingstferien zurückkommen. Die Brenner Autobahn wird wegen einer Demo komplett gesperrt. Die Gemeinde Gries in Österreich will damit gegen die Verkehrsbelastung protestieren. Wieder hat es am Mount Everest einen Rekordversuch gegeben. Weniger als 10 Stunden hat der US-Trailrunner Tyler Andrews zum Gipfel in 8.850 Metern Höhe gebraucht, schreibt die Internetfachseite Explorers Web. Der bisherige Rekord von 2003 wurde damit um eine gute Stunde unterboten, heißt es. Dein Planet-Wetter. Heute gibt's nochmal viel Sonne mit ein paar Wolken und es wird nochmal sehr warm bis 32 Grad. Im Norden gibt's dann später auch Schauer und Gewitter, teilweise mit Starkregen.
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0: A3 Köln-Frankfurt zwischen Pelzerbach und dem Frankfurter Kreuz, kaputter Laster auf der rechten Spur. Die B3 im Landkreis Marburg-Biedenkopf, Vollsperrung zwischen Marburg-Mitte und Marburg-Bahnhofstraße, da gab es einen Unfall. B43, Stadtgebiet von Hanau ist das, Vollsperrung an der Abfahrt zur A66 Erlensee, da laufen aktuell Löscharbeiten. Und noch die B45 im Odenwaldkreis, Vollsperrung zwischen der B45 und Zell. Der Grund ist oder sind Straßenschäden.
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0: Aktuell wissen wir nichts von Blitzern. Hast du was gesehen? Her damit gerne per WhatsApp.
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0: 0172 978 3000. Egal was du hast, ein Stau, ein Blitzer vor der Haustür.

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1: Das war eine kurze Woche, weil Montag frei und nächste Woche ist Donnerstag, glaube ich. Frohn Leichmann nahm auch eine kurze Woche. Wir schauen trotzdem mal so ein bisschen, was der Tag heute so bringen kann.
0: Wassermann.
1: Hast du vielleicht einen Geburtstag oder irgendeinen wichtigen Termin vergessen? Ah, lass dir mal schnell was einfallen. Dein Lucky Level 3 von 5.
0: Fische.
1: Kompromisse sind meistens besser, als man denkt. Heute könntest du das mal versuchen einzugehen. 3 von 5.
0: Widder.
1: Du kannst deinen Weg gehen. Hindernisse, die sollen heute absolut kein Problem darstellen. 4 von 5.
0: Stier.
1: Wenn dich jemand beeindruckt, sag das ruhig, weil vielleicht beruht das ja auf Gegenseitigkeit. 5 von 5 heute.
0: Zwillinge.
1: Denk dran, wenn sich eine Tür schließt, dann geht irgendwo anders eine auf. 2 von 5.
0: Krebs.
1: Du kannst mal wieder so ein bisschen Schwung in eine Beziehung bringen, egal ob das jetzt so eine Liebesbeziehung ist oder eine freundschaftliche Beziehung. Überraschungen, die sind perfekt dafür. 3 von 5.
0: Löwe.
1: Hoch die Hände, Wochenende. Ein bisschen musst du noch durchhalten, aber du schaffst das. 4 von 5.
0: Jungfrau.
1: Abwehrhaltung bringt absolut keinem was. Überdenke das Ganze lieber nochmal. 2 von 5.
0: Waage.
1: Bleib neugierig. Heute kann es viel zu sehen und viel zu verstehen geben. 5 von 5.
0: Skorpion.
1: Fahr deine Krallen wieder ein. Zack, wie die Katz. Nicht jeder meint's böse mit dir. 3 von 5.
0: Schütze.
1: Momentan kannst du die ganze Welt umarmen und genießt dieses Gefühl. 4 von 5.
0: Steinbock.
1: Es fällt dir heute schwer, Entscheidungen zu treffen. Nix erzwingen. Dein Lucky Level 2 von 5.
0: Lucky Star.
1: An diesem Freitagmorgen 6.37 Uhr ist das Stier. Das kann ein sehr beeindruckender Tag für dich werden.
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von dieser unfassbar erfolgreichen K-Pop-Boyband mitbekommen habe. Butter. Das ist so ein guter Song. Das ist der aktuellste BTS mit Swim vom neuen Album. Meine Güte, wirklich, die haben keine Fans. BTS hat eine Army, die nennen sich auch die BTS Army. Das gefällt mir sehr, sehr gut. Und es gibt so viele coole Fakten über diese sieben Boys. Zum Beispiel hat sich einer von denen, ich kann sowas immer nicht verstehen, der hat sich selber Englisch beigebracht. Also einfach fließend Englisch, weil er immer die Sitcom Friends geguckt hat. Wahrscheinlich mit Untertitel, ist ja in ganz vielen Ländern ist das ja so ganz normal, dass es dann in der Originalsprache unten läuft dann der Untertitel, in Deutschland nicht so. Da gibt es eine große Synchronisationskultur und das kennst du auch, wenn Leute manchmal so reden in den Filmen. Also gut für ihn auf jeden Fall. Und ja, die haben, weiß ich nicht, auch noch was Eigenes erfunden. Zum Beispiel haben die ein lila Zeichen. Ich lila dich, sagen die. Nicht ich liebe dich, ich lila dich. Also irgendwie, ich weiß es nicht. Ich bin ganz fasziniert von K-Pop, von BTS und auch von der BTS Army. Der neue Song, oh, gerade schon kurz angespielt, BTS mit Swim.

0: 6.52 Uhr am Freitagmorgen. Hi, ich bin Jella. Und wer bei StudiVZ früher war, der weiß, es gab coole Gruppen, in denen war man Mitglied. Und damit hat man so ein bisschen auf seiner Seite bei StudiVZ gezeigt, wie ist man drauf. Eine Gruppe war, ich habe mich umgesehen, wir sind die Geilsten hier. Vielleicht war ich in dieser Gruppe. Finde ich sehr gut. Passender Song dazu. Ja, Mike Posner wäre auch drin gewesen. Cooler than me. Wir checken das gleich nach den News.
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12: Ich bin Dominik. Das ist kompletter Unsinn. So hat Hessens CDU-Ministerpräsident Rhein die Diskussion über einen möglichen Kanzlertausch bezeichnet. Wir brauchen doch nicht weniger Merz in Deutschland, wir brauchen mehr Merz, sagte er dem Sender Sat.1. Zuletzt hatte es Gerüchte gegeben, Teile der Union würden gerne Kanzler Merz durch einen anderen Unionspolitiker ersetzen. Im Irankrieg gilt zwar offiziell eine Feuerpause, doch das Land und US-Soldaten greifen sich trotzdem immer wieder an. Jetzt gibt es Hoffnung. Angeblich haben sich Unterhändler beider Seiten auf ein vorläufiges Friedensabkommen geeinigt. Nach Infos aus US-Kreisen muss aber noch Präsident Trump seine Zustimmung geben. Aus Teheran heißt es allerdings, eine vorläufige Einigung auf ein Rahmenabkommen sei bislang weder fertiggestellt noch bestätigt. Eine feste Arbeitszeit pro Woche statt dem 8-Stunden-Tag. Das arbeitgebernahe Institut der deutschen Wirtschaft schlägt vor, das zunächst nur für Bürobeschäftigte einzuführen. Die Arbeitszeitreform ist ein Projekt der schwarz-roten Koalition. Es gibt aber Bedenken um Gesundheitsrisiken. Sie klebt, als hätte man eine LKW-Ladung Cola auf ihr ausgeleert. Die Ortsdurchfahrt von Bad Königzell, die wegen der Hitze geschmolzen ist. Bürgermeister Hofferbert hofft, dass die Straße Mitte Juni wieder normal befahrbar ist, sagt er nach einem Treffen mit Hessen Mobil. Eine Fachfirma muss die Straßenoberfläche erst abfräsen und dann wieder neu auftragen. Dein Planet-Wetter. Heute gibt's nochmal viel Sonne mit ein paar Wolken und es wird nochmal sehr warm, bis 32 Grad. Im Norden gibt's dann später auch Schauer und Gewitter, teilweise auch mit Starkregen.
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0: Achtung auf der A66, Hanau-Frankfurt zwischen Hanau-Nord und Hanau-West. Da liegt ein Spanngurt auf der linken Spur, da bitte aufpassen. Die A3 Frankfurt-Köln zwischen Kelsterbach und Raunheim, 4 Kilometer Stop and Go. A3 Köln-Frankfurt zwischen Kelsterbach und dem Frankfurter Kreuz, kaputter Laster auf der rechten Spur. Die A4 Kirchheim-Eisenach zwischen Bad Hersfeld und Friedewald, auch ein kaputter Laster auf der rechten Spur und auch auf der Standspur. Dann noch die A45 Hanau-Gießen zwischen dem Hanauer Kreuz und dem langen Selbolder Dreieck, kaputtes Auto auf der rechten Spur. Und die A661 Oberursel-Egelsbach zwischen dem Bad Homburger Kreuz und Poinkesheimer Dreieck, 5 Kilometer Stop and Go. Ist ein bisschen was los. Freitagmorgen, 6.56 Uhr. Das waren die größten Staus. 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
0: Einer in der Ortsdurchfahrt von Borken-Trocken-Erfurt. Da darfst du 50 fahren.
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0: Ja, ab dem 1. Juni, ab nächster Woche, beginnt der Pride Month. Und passend dazu, CSD

0: die große Liebe gefunden habe. Diese Story, ich muss sie nochmal erzählen. Dani und Johannes aus Polheim. 2006 lernen die sich über Planet Radio kennen. Johannes war damals mit seinen Jungs unterwegs und da haben sie bei Planet angerufen und gefragt, ey, wer hat Bock mitzukommen mit uns?
1: Die Resonanz war halt der Hammer. Da haben so viele Mädels angerufen, wollten irgendwas mit uns unternehmen und so kam das dann zustande. Und dann hat die Dani auch angerufen und es war halt einfach total cool. Und dank euch halt hat das alles so funktioniert. Jetzt haben wir geheiratet, 2 Kinder. Total schön irgendwie, ne?
0: Und richtig krass, die Kinder heißen Paula Planet und Rudi Radio. Nein, Quatsch. Nicht nur Dani und Johannes haben eine krasse und crazy Kennenlerngeschichte. Leander, du weißt mehr.
2: Genau, wir haben bei Insta gefragt, was deine verrückteste Kennenlerngeschichte ist. Und da ist auf jeden Fall eine dabei, die ist ein Fail. Da hat nämlich der Freund durch seine Ex-Freundin seine neue Freundin kennengelernt. Und das ist auf jeden Fall mal ein Dating-Fail.

auf der ganzen Welt, wenn man mit dem zusammenarbeitet, als Musikerin oder als Musiker, als Band, man weiß, das wird richtig gut. Wunderschönen guten Morgen. Ich bin ganz aufgeregt. Es ist Freitag und ich spreche vom Produzenten Max Martin. Ein ganz, ganz, ganz bekannter schwedischer Musikproduzent. Was hat er gemacht?

gemacht. Max Martin. Also man weiß natürlich in der Szene und in der Branche, dieser Typ, der hat so krass drauf. Deswegen arbeiten natürlich die Besten der Besten mit ihm zusammen. Wie auch Ariana Grande jetzt. Ihr neues Album, Petal heißt das, Blüte auf Englisch, kommt Ende Juli. Und den ersten Song, den gibt's schon jetzt, Ende Mai. Der heißt Hate That I Made You Love Me. Also ich hasse es, dass ich dich dazu gebracht habe, mich zu lieben. Max Martin ist mit im Boot, wie das klingt. Ariana Grande, checken wir jetzt.

0: gestern erst gekauft, glaube ich. Alkoholfreies Bier. Absolutes Ding aktuell bei mir. Weiß ich nicht, schmeckt wunderbar. Man hat keinen dicken Kopf. Das kann man auch irgendwie unter der Woche abends trinken. Da kann man auch mal zwei alkoholfreie Biere kaufen. Ich bin aber nicht alleine damit. Das ist aktuell ein richtiger Trend. Alkoholfreies Bier wird immer mehr so zum Ding. Gefällt mir persönlich sehr gut, die ganze Story dazu. Und was sonst noch geht, wir checken das gleich bei Dominik in den Planet News.
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7: Ich bin Dominik. Soll der Bürgermeister von Raunheim abgesetzt werden? Darüber werden jetzt wohl die Bürgerinnen und Bürger entscheiden müssen. David Rendl hat die Abwahl durch das Stadtparlament nach einwöchiger Frist offenbar nicht angenommen, sagt uns seine Partei, die SPD. Es geht um die Rückzahlung von millionenschweren Provisionszahlungen, die er immer wieder blockiert haben soll. Bisher gilt bei einer Krankschreibung, wenn man krank ist, ist man krank. In Zukunft soll man sich beim Arbeitgeber aber auch nur teilweise arbeitsunfähig melden können, also 25, 50 oder auch 75% der Wochenarbeitszeit. Die neue Regelung ist Teil des Sparpakets zur Entlastung der gesetzlichen Krankenkassen. Die Kassenärzte warnen allerdings, es könnte große Probleme bei der Umsetzung geben. Sperrung am Wochenende am Schiersteiner Kreuz. Wegen Bauarbeiten wird hier die A66 dicht gemacht, ab heute Abend 20 Uhr. Bis morgen früh um 8 Uhr ist die Autobahn komplett gesperrt, Richtung Frankfurt bis Montag früh 5 Uhr. Die A643 in Richtung Wiesbaden bzw. Mainz-Bingen ist nicht betroffen. Klarer Kopf, weniger Kalorien. Alkoholfreies Bier wird in Deutschland immer mehr zum Modegetränk. Das zeigen Zahlen vom Deutschen Brauerbund für 2024. Pro Kopf trank demnach jeder rund 84 Liter Bier, davon rund 9 Liter ohne Umdrehungen. Dein Planet-Wetter. Heute gibt's nochmal viel Sonne mit ein paar Wolken und es wird nochmal sehr warm, bis 32 Grad. Im Norden gibt's dann später auch Schauer und Gewitter, teilweise auch mit Starkregen.
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9: Die A3 Frankfurt-Köln zwischen Kelsterbach und Raunheim, 4 Kilometer Stop and Go aktuell. Die A3 Köln-Frankfurt zwischen Kelsterbach und dem Frankfurter Kreuz, kaputter Laster, rechte Spur, da bitte aufpassen. A4 Kirchheim-Eisenach zwischen Bad Hersfeld und Friedewald, auch ein kaputter Laster, auch da aufpassen. A45 Hanau-Gießen zwischen dem Hanauer Kreuz und dem Langselbolder Dreieck, kaputtes Auto auf der rechten Spur. Die A60 Mainz Richtung Rüsselsheim zwischen dem Mainspitz-Dreieck und dem Rüsselsheimer Dreieck, 5 Kilometer Stop and Go. Und noch die A661 Oberursel-Egelsbach zwischen dem Bad Homburger Kreuz und dem Freundesheimer Dreieck, 6 Kilometer Stop and Go. Das waren die größten Staus. 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
9: In der Ortsdurchfahrt von Borken-Trocken-Erfurt, da sind 50, und am Ortseingang von Barbern, wenn du aus Untershausen kommst, da darfst du 70 fahren.
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9: Es ist CSD-Wochenende, also morgen zum Beispiel in Wiesbaden und auch in Gießen. Also wer da ist, Happy Pride.

wischen. Richtig schön sauber mit einem ganz frischen Schwamm. Oh. Und dann so von oben nach unten diese nassen Bahnen ziehen. Ich möchte das nochmal machen. Ich habe das gestern irgendwo bei TikTok gesehen, gestern Abend, weiß ich nicht, folgt da auch irgendwie so Lehrerinnen und Lehrern, die zeigen so ein bisschen ihren Alltag. Ist ja schon spannend mal zu sehen, dass es auch echte Menschen sind. Man dachte ja früher, weiß ich nicht, die werden programmiert und stehen dann zur ersten Stunde Mathe auf mit einem. Und da hat eine Tafel gewischt, eine Schultafel. Und dann dachte ich, es war doch so herrlich. War das nicht das Beste? Und am allercoolsten war nach den Sommerferien, wenn man in die Klasse gekommen ist. Und dann war der Schwamm nur noch 1 Zentimeter hoch und völlig vertrocknet. Und dann hat man den unters Wasser gehalten, er hat sich so aufgeplustert. Oh, dieser Geruch von so einem Schulschwamm. Ekelhaft, möchte ich aber noch mal riechen. Und Tafelwischen, ganz sauber. Es gab immer die Leute, die haben so hässlich von rechts nach links gewischt. Dann gab es auch manchmal Tafeldienst. Hat dann die Lehrerin oder Lehrer gemeckert, oh, wer hat denn hier wieder so unsauber die Tafel gewischt? Ich weiß nicht. Wenn jetzt jemand hört aus der Lehrerschaft, könnte ich mal vorbeikommen und eine Tafel wischen? Das finde ich geil. Yeah.

0: einen Eimer machen müsst.
1: Ich hoffe nicht.
0: Nein,
1: wahrscheinlich ist es ein
0: auf.
1: Kleines Loch auf dem Boden.
0: Nein, das kann ich alles nicht ertragen. Okay, wir müssen zurückspulen. Erstmal schönen guten Morgen. Es ist Freitag. Leander ist am Start. Jella ist am Start. Und Leander macht nächste Woche Urlaub. Denkt man erstmal schön.
1: Ja.
0: Nein. Wir diskutieren schon die ganze Zeit. Leander macht Urlaub, das wäre für mich eine Bestrafung. Das ist für mich ganz schlimm. Du bist eine Woche erstmal mit Fremden.
1: Ja.
0: Dann bist du auf dem offenen Meere, auf einem Segelboot.
1: Ja. Ich teile mir die Koje. Ich teile mir, ich weiß nicht, ob man es Badezimmer nennen kann, so ein kleines Loch, wo man auf Toilette geht. Und ein kleines
0: Waschbecken.
1: Dann eine Nasszelle. Oh, das ist das Wort. Gott, ja, dann werden wir Wellengang haben. Ja, und wir sehen eine Woche quasi kein Land, ne? Leben, essen, schlafen, trinken, machen alles auf dem Schiff.
0: Warum?
1: Ich liebe das.
0: Warum machst du das?
1: Das
0: da ist niemand
1: Leben.
0: Dabei. Du machst das,
1: das
0: nicht mit
1: einem... Das ist Leben. Oh, wenn ich jetzt an die Wellen denke morgens, wenn mir das Salzwasser ins Gesicht spritzt, da kriege ich jetzt schon Gänsehaut. Es ist das Geilste, was es gibt.
0: Deine Augen leuchten. Das
1: ja.
0: kann man wirklich, man kann es eigentlich auch schon hören. Also es ist wirklich kein Kumpel dabei.
1: Nein.
0: Niemand. Du bist nee. Alleine mit dir. Kennst du die schon? Habt
1: Nö,
0: ihr euch schon
1: nicht.
0: In einem
1: Also wir
0: Forum?
1: Haben eine WhatsApp-Gruppe ein bisschen hin und her geschrieben
0: ja.
1: und so, aber...
0: Was muss man da mitnehmen?
1: Geschirrhandtuch mit zwei Badehosen und ein bisschen Sonnencreme.
0: Was macht ihr mit dem Geschirrhandtuch?
1: Ja, mit dem Abwaschen natürlich.
0: Ach so, ich dachte schon. Also es gibt ja sowas zu gucken bei Amazon Prime. Ich habe das auch schon mal im Reality-Check erzählt. Mit Knossi unter anderem, Mission Unknown. Da machen die auch so eine Segelbootfahrt. Ich möchte mal sagen, da wird gebraked.
1: Ich muss gleich noch zur Apotheke mehr.
0: Was holst du dir so Reisezeug?
1: Sicherheitshalber,
0: bist du
1: ja.
0: da ein bisschen empfindlich mit dem Magen?
1: Nee, aber sicherheitshalber, weil wir haben halt wirklich kein Land. Und wenn da was passiert, bist du auf dem Boot und kotzt.
0: Also das ist wirklich, ich drück dir die Daumen. Du wirst dich ja auf
1: Danke.
0: Jeden Fall mal reinmelden.
1: Ja, safe.
0: Wenn du da irgendwo an irgendeinem Breitengrad mal Empfang hast. Aber ja, Leander macht das, was mein absoluter Horror wäre im Urlaub. Wie sieht's denn bei dir aus da? Würdest du sagen, ey, da gehe ich mit Leander mit? Oder sagst du, nee, Jella und ich, wir verbringen schön Zeit am Pool.
1: Check
0: Gerne mal
1: Insta.
0: Ganz genau.
1: Und stimme mal ab.
0: Mir ist schon flau im Magen vom Reden.

0: richtig schön heiß an diesem Freitag. Es ist 7.54 Uhr und wir checken gleich Cigala. Ich hab's eigentlich schon mal rausgesucht. Ich weiß gar nicht, wo es ist. Wir machen es nochmal. Und wir checken gleich Cigala. Vielleicht hast du ja auch gesagt, heute schon mal so ein bisschen Homeoffice. Mach's Fenster auf. Kleinen Fuß in den kalten Eimer reingestellt. Wir checken Sweet Lovin' nach den News.
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14: Ich bin Dominik. Er hat einen Anschlag auf ein Taylor Swift-Konzert 2024 in Wien geplant. Dafür ist ein 21-jähriger Islamist jetzt zu 15 Jahren Haft verurteilt worden. Der IS-Anhänger war erst kurz vor dem Konzert festgenommen worden, nach dem Hinweis eines ausländischen Geheimdienstes. Drei geplante Konzerte wurden damals vom Veranstalter zur Sicherheit abgesagt. Im Irankrieg gilt zwar offiziell eine Feuerpause, doch das Land und US-Soldaten greifen sich trotzdem immer wieder an. Jetzt gibt es Hoffnung. Angeblich haben sich Unterhändler beider Seiten auf ein vorläufiges Friedensabkommen geeinigt. Nach Infos aus US-Kreisen muss aber noch Präsident Trump seine Zustimmung geben. Aus Teheran heißt es allerdings, eine vorläufige Einigung auf ein Rahmenabkommen sei bislang weder fertiggestellt noch bestätigt. Eine feste Arbeitszeit pro Woche statt dem 8-Stunden-Tag. Das arbeitgebernahe Institut der deutschen Wirtschaft schlägt vor, das zunächst nur für Bürobeschäftigte einzuführen. Die Arbeitszeitreform ist ein Projekt der schwarz-roten Koalition. Es gibt aber Bedenken um Gesundheitsrisiken. Sie klebt, als hätte man eine LKW-Ladung Cola auf ihr ausgeleert. Die Ortsdurchfahrt von Bad Königzell, die wegen der Hitze geschmolzen ist. Bürgermeister Hofferbert hofft, dass die Straße Mitte Juni wieder normal befahrbar ist, sagt er nach einem Treffen mit Hessen Mobil. Eine Fachfirma muss die Straßenoberfläche erst abfräsen und dann wieder neu auftragen. Dein Planet-Wetter. Heute gibt's nochmal viel Sonne mit ein paar Wolken und es wird nochmal sehr warm, bis 32 Grad. Im Norden gibt's dann später auch Schauer und Gewitter, teilweise auch mit Starkregen.
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0: Achtung auf der A3 Frankfurt-Köln zwischen Rauenheim und dem Wiesbadener Kreuz. Da ist eine Ölspur in der Baustelle, da bitte aufpassen. Nochmal Achtung, A3 Köln-Frankfurt, andere Richtung zwischen Kelsterbach und dem Frankfurter Kreuz. Kaputter Laster, rechte Spur, auch da vorsichtig fahren. A3 Frankfurt-Köln zwischen Kelsterbach und Rauenheim, 4 Kilometer Stop and Go. Die A60 Mainz-Rüsselsheim zwischen dem Mainspitz-Dreieck und dem Rüsselsheimer Dreieck, 5 Kilometer Stop and Go. Und A661 Oberursel-Egelsbach zwischen dem Bad Homburger Kreuz und dem Poinkesheimer Dreieck, 4 Kilometer Stop and Go.
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0: Am Ortseingang von Wabern, wenn du aus Uttershausen kommst, 70 sind da, hat Sabrina per WhatsApp gemeldet. Dankeschön. Und in der Ortsdurchfahrt von Borken-Trocken Erfurt wird geblitzt und da sind 50.
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0: Am Wochenende schon ganz viele CSDs, also zum Beispiel in Wiesbaden oder auch in Gießen. Deswegen, wenn du da am Start bist, happy Pride.

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0: Ich habe seit Tagen einen Ohrwurm. Das Ding ist, der Song löst ganz, ganz schlechte Gefühle aus. Ist der hier? Und dieser Schrei. Boah, kriege ich jetzt schon wieder Instant Gänsehaut. Ist nämlich aus einem neuen Film bei Netflix. Und zwar Apex heißt der. Den Schrei übrigens habe ich vorhin mit Melissa, weil es mir keine Ruhe lässt, mal nachgemacht. Ich habe es nicht hinbekommen. Und sie?
1: Nee, wie macht ihr das?
0: Boah, heftig. Mal nochmal. Extrem nah dran, war schon stark. Apex bei Netflix.
2: Gehen Sie alleine raus? Würde ich nicht empfehlen.
3: Ich will nach Grand Isle Narrows.
4: Auf die einfache oder harte Tour?
3: Die beste Tour.
0: Charlize Theron und Taron Egerton in den Hauptrollen.
4: Es ist ganz einfach. Du hast bis zum Ende des Songs Zeit, dich so weit es geht zu entfernen. Hast du vernünftige Schuhe? Das wird gehen.
0: Und so geil dieser Song auch ist. Everybody going out of this kid. So schlimm ist dieser Film. Ultra spannend, richtig, richtig gut. Musst du unbedingt gucken. Apex, jetzt neu bei Netflix. Schlafe ich aktuell. Es geht aber eigentlich um den neuen Star Wars Film.
5: Wir alle kennen die Geschichten über den mandalorianischen Kopfgeldjäger und dieses Kind.
0: Ist allerdings quasi eine Fortsetzung der Serie The Mandalorian.
6: Fürchtest du dich? Da solltest du.
7: Guter Schuss, Baby!
0: Also auch ein Muss für alle Star Wars Fans. Pedro Pascal in der Hauptrolle Star Wars The Mandalorian and Grogu jetzt neu im Kino.
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10: Ich bin Dominik. Soll der Bürgermeister von Raunheim abgesetzt werden? Darüber werden jetzt wohl die Bürgerinnen und Bürger entscheiden müssen. David Rendl hat die Abwahl durch das Stadtparlament nach einwöchiger Frist offenbar nicht angenommen, sagt uns seine Partei, die SPD. Es geht um die Rückzahlung von millionenschweren Provisionszahlungen, die er immer wieder blockiert haben soll. Bisher gilt bei einer Krankschreibung, wenn man krank ist, ist man krank. In Zukunft soll man sich beim Arbeitgeber aber auch nur teilweise arbeitsunfähig melden können, also 25, 50 oder auch 75% der Wochenarbeitszeit. Die neue Regelung ist Teil des Sparpakets zur Entlastung der gesetzlichen Krankenkassen. Die Kassenärzte warnen allerdings, es könnte große Probleme bei der Umsetzung geben. Wer sich morgen auf den Weg in den Süden, also zum Beispiel nach Italien machen will, hat schlechte Karten. Auch die, die aus den Pfingstferien zurückkommen. Die Brennerautobahn wird wegen einer Demo komplett dicht gemacht. Die Gemeinde Gries in Österreich will damit gegen die Verkehrsbelastung protestieren. Wieder hat es am Mount Everest einen Rekordversuch gegeben. Weniger als 10 Stunden hat der US-Trailrunner Tyler Andrews zum Gipfel in 8.850 Metern Höhe gebraucht, schreibt die Internetfachseite Explorers Web. Der bisherige Rekord von 2003 wurde damit um gut eine Stunde unterboten, heißt es. Dein Planet-Wetter. Heute gibt's nochmal viel Sonne mit ein paar Wolken und es wird nochmal sehr warm, bis 32 Grad. Im Norden gibt's dann später auch Schauer und Gewitter, teilweise auch mit Starkregen.
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11: Achtung, auf der A4 Kirchheim Richtung Eisenach zwischen Bad Hersfeld und Friedewald. Kaputter Laster auf der rechten Spur, da bitte aufpassen. Achtung, A60 Mainz-Rüsselsheim am Rüsselsheimer Dreieck. Da liegt in der Abfahrt zur A67 nach Darmstadt ein unbekannter Gegenstand auf der linken Spur. Auch da aufpassen. A3 Frankfurt-Köln zwischen Kelsterbach und Raunheim. 4 Kilometer Stop and Go. A45 Hanau-Aschaffenburg zwischen dem Hanauer Kreuz und Alzenau Nord. 3 Kilometer Stau. A60 Mainz-Rüsselsheim zwischen dem Mainz-Spitz-Dreieck und dem Rüsselsheimer Dreieck. 5 Kilometer Stop and Go und die A661 Oberursel-Egelsbach zwischen dem Bad Homburger Kreuz und dem Freungesheimer Dreieck. 4 Kilometer Stop and Go.
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11: Am Ortseingang von Wabern, wenn du aus Uttershausen kommst, da sind 70, hat Sabrina gemeldet per WhatsApp. Danke. Und in der Ortsdurchfahrt von Borken-Trocken-Erfurt wird geblitzt, da darfst du 50 fahren.
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11: Hast du auch was gesehen in Stau, in Blitzer oder du musst irgendwas mal loswerden? Ich habe da Kraft für. 0172 978 3000.

0: einfallen. 3 von 5 Lucky Level heute.
1: Fische.
0: Kompromisse sind meistens ein bisschen besser, als man denkt. Deswegen einfach mal ausprobieren heute. 3 von 5.
1: Widder.
0: Du kannst deinen Weg gehen. Hindernisse, die sollten heute kein Problem darstellen für dich. 4 von 5.
1: Stier.
0: Wenn dich jemand beeindruckt, dann sag das, weil vielleicht beruht das am Ende auf Gegenseitigkeit. 5 von 5.
1: Zwillinge.
0: Denk dran, wenn sich die eine Tür schließt, ja, ist so ein bisschen ausgelutscht, aber es ist so. Irgendwo öffnet sich eine andere. 2 von 5.
1: Krebs.
0: Du könntest mal wieder so ein bisschen Schwung in eine Beziehung bringen, ob das eine freundschaftliche ist oder eine Liebesbeziehung, weil Überraschungen sind perfekt dafür. 3 von 5.
1: Löwe.
0: Hoch die Hände, Wochenende. Ein bisschen musst du noch durchhalten, aber du schaffst das. 4 von 5.
1: Jungfrau.
0: Abwehrhaltung bringt keinem was. Überdenk das Ganze lieber nochmal. Dein Lucky Level. 2 von 5.
1: Waage.
0: Bleib neugierig. Heute kann es ja viel zu sehen und auch viel zu verstehen geben. 5 von 5.
1: Skorpion.
0: Fahr die Krallen, zack, wieder ein. Nicht jeder meint's böse mit dir. 3 von 5.
1: Schütze.
0: Momentan könntest du die ganze Welt umarmen. Genieß dieses Gefühl. 4 von 5.
1: Steinbock.
0: Es fällt dir heute schwer, Entscheidungen zu treffen. Wenn das so ist, nix erzwingen. Dein Lucky Level. 2 von 5.
1: Lucky Star.
0: Das ist heute Stier an diesem Freitagmorgen. Das kann ein ganz beeindruckender Tag für dich werden.
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7. 6-7. Ich mache auch mit den Händen so. Hey, hey, 6-7. Wunderschönen guten Morgen. Es ist Freitagmorgen. Ich bin Jella und klar, ich bin jung geblieben. 6-7 weiß ich natürlich. Das sagen die jungen Leute. Keiner weiß so richtig, was es bedeutet. Jugendwort des Jahres 2026. Die Einreichungen können jetzt gemacht werden. Also wenn du sagst, ey, das ist ein Jugendwort, dann kannst du das dem Langscheid Verlag gerne schicken. Wir gehen noch mal ein bisschen zurück. 2025, das Crazy. 24, Aura, Goofy, Smash, 21, Cringe. Und ich meine, das Ding beim Jugendwort des Jahres ist ja immer, immer, immer, immer, das ist oft auch so wie beim Dschungelcamp, kennt keiner. Kennt keiner, natürlich. Also wie spricht die Jugend? 6-7 ist schon so ein Ding, was ich auch oft gehört habe. Vorschläge, die gibt's auch schon so bei TikTok. Ragebait, das sagt man ja auch so, ne? Dieses so, sich so krasse aufregen, vielleicht auch um Aufmerksamkeit zu bekommen. Chopped ist ein Vorschlag, das heißt, dass man am Boden zerstört ist, niedergeschlagen. Crashout gehen ist, wenn man ausrastet. Hast du ein Jugendwort? Skibbidi vielleicht. Also, sobald da die ersten Vorschläge sind, können wir zusammen lachen und du hörst es natürlich hier bei Bladet. Oh yeah! Yeah! Hey, my name is Sommer.

0: wunderbare Somba am Freitagmorgen. Gleich checken wir den ganz neuen Song von Ariana Grande, der heißt Hate That I Made You Love Me. Und vorher tanzen wir. Also tanzen, weinen, lachen, alles dabei. Macklemore zusammen mit Ziggy Stardust and We Danced. Alles gleich nach News.
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11: Ich bin Dominik. Er hat einen Anschlag auf ein Taylor Swift-Konzert 2024 in Wien geplant. Dafür ist ein 21-jähriger Islamist jetzt zu 15 Jahren Haft verurteilt worden. Der IS-Anhänger war erst kurz vor dem Konzert festgenommen worden, nach dem Hinweis eines ausländischen Geheimdienstes. Drei geplante Konzerte wurden damals vom Veranstalter zur Sicherheit abgesagt. Im Irankrieg gilt zwar offiziell eine Feuerpause, doch das Land und US-Soldaten greifen sich trotzdem immer wieder an. Jetzt gibt es Hoffnung. Angeblich haben sich Unterhändler beider Seiten auf ein vorläufiges Friedensabkommen geeinigt. Nach Infos aus US-Kreisen muss aber noch Präsident Trump seine Zustimmung geben. Aus Teheran heißt es allerdings, eine vorläufige Einigung auf ein Rahmenabkommen sei bislang weder fertiggestellt noch bestätigt. Eine feste Arbeitszeit pro Woche statt dem 8-Stunden-Tag. Das sollte man zunächst da einführen, wo keine Gesundheitsrisiken drohen, nämlich bei den Bürobeschäftigten, sagt das Institut der deutschen Wirtschaft. Unterdessen zeigt eine aktuelle Umfrage des Deutschen Gewerkschaftsbunds, 53% wünschen sich kürzere Arbeitszeiten. Klarer Kopf, weniger Kalorien. Alkoholfreies Bier wird in Deutschland immer mehr zum Modegetränk. Das zeigen Zahlen vom Deutschen Brauerbund für 2024. Pro Kopf trank demnach jeder rund 84 Liter Bier, davon rund 9 Liter ohne Umdrehungen.
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11: Dein Planet-Wetter, heute nochmal sommerlich heiß, bis 32 Grad sind drin. Es sind aber auch Wolken unterwegs und vor allem von Norden kommen auch Schauer und Gewitter. Teilweise sogar heftig.
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0: A3 Frankfurt-Köln zwischen Pelzerbach und Raunheim, 4 Kilometer Stop and Go. A45 Hanau-Aschaffenburg zwischen dem Hanauer Kreuz und Alzenau Nord, 3 Kilometer Stau. A60 Mainz-Rüsselsheim zwischen dem Main-Spitz-Dreieck und dem Rüsselsheimer Dreieck, 5 Kilometer Stop and Go. Und die A661 Oberursel-Egelsbach zwischen dem Bad Homburger Kreuz und dem Polkesheimer Dreieck, 3 Kilometer Stop and Go.
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0: In Kahl auf der Bergbergstraße, beide Richtungen weißes Auto, da sind 30. Und in Kassel auf der Sternbergstraße, statt einwärts beim Friedhof, zwischen zwei parkenden Autos versteckelt.
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0: Im Juni ab 1. 1. Juni fängt ja der Pride Month an und passend dazu schon viele CSDs in den Planet Metropolen

hier drunter. Und für Sie hier ist ein ganz, ganz besonderer Tag. Für Ariana Grande und ihre, ich habe gerade noch mal nachgeguckt, 363 Millionen Followerinnen und Follower bei Instagram. Ist ein bisschen übertrieben, oder? Wie viele Leute der zugucken und vor allem zuhören. Jetzt hat sie es irgendwie vor kurzer Zeit gedroppt. Sie haut ein neues Album raus, das kommt Ende Juli. Petal heißt es. Blüte. Petal, Blüte. Ich muss das immer so sagen, weil Petal klingt für mich wie ein ganz komisches Teil an einem BMX-Fahrrad. Es gibt einen ersten Song aus diesem Album, der heißt Hate, That I Made You Love Me. Also ich hasse es, dass ich dich dazu gebracht habe, mich zu lieben. Mir persönlich ist das noch nie passiert. Ariana Grande vielleicht schon. Wie es klingt, so.

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1: Es ist vielleicht mein Fail, dass ich noch nicht die große Liebe gefunden habe. Diese Story, ich muss sie nochmal erzählen. Danny und Johannes aus Polheim, 2006 lernen die sich über Planet Radio kennen. Johannes war damals mit seinen Jungs unterwegs und da haben sie bei Planet angerufen und gefragt, ey, wer hat Bock mitzukommen mit uns?
2: Die Resonanz war halt der Hammer. Da haben so viele Mädels angerufen, wollten irgendwas mit uns unternehmen und so kam das dann zustande. Und dann hat die Danny auch angerufen und es war halt einfach total cool. Und dank euch halt hat das alles so funktioniert. Jetzt haben wir geheiratet, zwei Kinder. Total schön irgendwie, ne?
1: Und richtig krass, die Kinder heißen Paula Planet und Rudi Radio. Nein, Quatsch. Nicht nur Dani und Johannes haben eine krasse und crazy Kennenlerngeschichte. Leander, du weißt mehr.
3: Genau, wir haben bei Insta gefragt, was deine verrückteste Kennenlerngeschichte ist. Und da ist auf jeden Fall eine dabei, die ist ein Fail. Da hat nämlich der Freund durch seine Ex-Freundin seine neue Freundin kennengelernt. Und das ist auf jeden Fall mal ein Dating-Fail.
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0: für so alte Leute Eissorten. Stracciatella zum Beispiel ist ein All-Time-Classic. Ich weiß nicht, der Dieb in Wolfhagen, was seine Lieblingseissorte war. Der hatte das aber eher auf die Kohle in der Eisdiele abgesehen und ist dann auch noch mit dem Fuß im Eisbottich hängen geblieben. Die ganze Story und was sonst noch geht. Wir checken das gleich bei Dominik in den Planet News.
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16: Ich bin Dominik. Soll der Bürgermeister von Raunheim abgesetzt werden? Darüber werden jetzt wohl die Bürgerinnen und Bürger entscheiden müssen. David Rendl hat die Abwahl durch das Stadtparlament nach einwöchiger Frist offenbar nicht angenommen, sagt uns seine Partei, die SPD. Es geht um die Rückzahlung von millionenschweren Provisionszahlungen, die er immer wieder blockiert haben soll. Bisher gilt bei einer Krankschreibung, wenn man krank ist, ist man krank. In Zukunft soll man sich beim Arbeitgeber aber auch nur teilweise arbeitsunfähig melden können, also 25, 50 oder auch 75% der Wochenarbeitszeit. Die neue Regelung ist Teil des Sparpakets zur Entlastung der gesetzlichen Krankenkassen. Die Kassenärzte warnen allerdings, es könnte große Probleme bei der Umsetzung geben. Wer sich morgen auf den Weg in den Süden, also zum Beispiel nach Italien machen will, hat schlechte Karten. Auch die, die aus den Pfingstferien zurückkommen. Die Brenner-Autobahn wird wegen einer Demo komplett dicht gemacht. Die Gemeinde Gries in Österreich will damit gegen die Verkehrsbelastung protestieren. Peinliches Missgeschick für einen Dieb in Wolfhagen. Der Unbekannte ist laut Polizei in eine Eisdiele eingebrochen und hat eine Geldkassette mit Wechselgeld geklaut. Bei seiner Flucht sei er aber über die Theke geklettert und dabei mit dem Fuß in einem Eisbehälter stecken geblieben. Er konnte sich demnach aber befreien. Die Polizei sucht Zeugen. Dein Planet-Wetter. Heute nochmal sommerlich heiß. Bis 32 Grad sind drin. Es sind aber auch Wolken unterwegs und vor allem von Norden kommen auch Schauer und Gewitter. Teilweise sogar heftig.
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18: A24
17: Richtung A45 Hanau-Aschaffenburg zwischen Klein-Ostheim und Mainhausen. Da liegen mehrere Plastikteile auf der Fahrbahn, da bitte aufpassen. Achtung auch auf der A66 Frankfurt-Wiesbaden. Zwischen dem Schiersteiner Kreuz und Wiesbaden-Frauenstein eine große Tüte liegt da rum, auch da aufpassen. Und nochmal Achtung, A661 Egelsbach-Oberursel in der Abfahrt von Bad Homburg steht ein Laster auf der Fahrbahn. Der Fahrer vom Lastwagen ist auch teilweise auf der Fahrbahn unterwegs, das ist sehr gefährlich. A3 Frankfurt-Köln zwischen Kelsterbach und Raunheim 4 Kilometer Stop and Go. A45 Hanau-Aschaffenburg zwischen dem Hanauer Kreuz und Alzenau-Nord 3 Kilometer Stau. A60 Mainz-Rüsselsheim zwischen dem Mainz-Spitz-Dreieck und dem Rüsselsheimer Dreieck 3 Kilometer Stop and Go. Und die A661 noch Oberursel-Egelsbach zwischen dem Bad Homburger Kreuz und dem Polkesheimer Dreieck 3 Kilometer Stop and Go.
15: Blitzer.
17: In Gonsroth-Hasselroth auf der Hauptstraße, wenn du Richtung Freigericht fährst, aus einem grauen Caddy raus, 50 sind erlaubt. Und in der Ortsdurchfahrt von Borkentrocken Erfurt, da darfst du 50 fahren.
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17: Im Juni ist ja Pride Month und deswegen passen dazu jetzt am Wochenende ganz viele CSDs, zum Beispiel in Witzenhausen.

0: Guten Morgen an diesem Freitag. Und wir müssen uns jetzt mal ganz kurz in so eine Stimmung reinbringen. Das große, weite Meer, blaue Wellen, eine Segeljacht, Menschen um dich herum, eine ganz kleine Koje, Horrorwellen, von denen dir absolut schlecht wird. Das ist mein absoluter Albtraum. Aber Leander, macht diesen Urlaub ab nächster Woche. Bitte verrate uns, was du Schlimmes tust.
1: Also, ich liebe Abenteuer und ich liebe das Meer. Und deswegen segle ich eine Woche mit Fremden durch das Mittelmeer. Wenn ich mir vorstelle, morgens auf dem Meer aufzuwachen, ins Wasser zu springen und dann eine Banane auf dem Boot zu essen. Ja. Jella, ich muss fast heulen. Wirklich. Ja. Ich liebe es, du hast es. Und ich habe mal bei Insta gefragt, wie du da draußen das siehst. Naja, was soll ich sagen? Die Leute sind auf deiner Seite, Jella. 77% sagen, für sie wäre das der Horror, eine Woche segeln und kein Land. 23% sind Team Leander und wollen mit mir auf Segelboot.
0: Ja, weil die Leute normal sind. Deswegen vielen lieben Dank an die Planet Metropolen, als du gesagt hast, und dann eine Banane. Du weißt schon, es gibt so eine Serie bei Amazon Prime mit hier Streamer Knossi, Mission Unknown, wo die auch sowas gemacht haben. Du weißt, das, was reinkommt an Essen, kam ganz schnell wieder raus. Was machst du dagegen?
1: Deswegen muss ich nochmal kurz zur Apotheke, um mir zur Sicherheit vielleicht die ein oder andere Pille zu holen.
0: Ja, das glaube ich auch. Also, stimm gerne ab in der Insta-Story Planet Radio. Schönen Urlaub.
1: Danke.
0: Danke.

0: dieser Sommer 2026 wird für sie ganz, ganz besonders. Sie erwartet nämlich ihr allererstes Kind. Da freuen wir uns alle mit ihr. Und passt auch zu diesem Bombenwetter heute über 30 Grad an diesem Freitag. Flowrider mit Good Feeling nach den News.
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17: Ich bin Dominik. Er hat einen Anschlag auf ein Taylor Swift-Konzert 2024 in Wien geplant. Dafür ist ein 21-jähriger Islamist jetzt zu 15 Jahren Haft verurteilt worden. Der IS-Anhänger war erst kurz vor dem Konzert festgenommen worden, nach dem Hinweis eines ausländischen Geheimdienstes. Drei geplante Konzerte wurden damals vom Veranstalter zur Sicherheit abgesagt. Im Irankrieg gilt zwar offiziell eine Feuerpause, doch das Land und US-Soldaten greifen sich trotzdem immer wieder an. Jetzt gibt es Hoffnung. Angeblich haben sich Unterhändler beider Seiten auf ein vorläufiges Friedensabkommen geeinigt. Nach Infos aus US-Kreisen muss aber noch Präsident Trump seine Zustimmung geben. Aus Teheran heißt es allerdings, eine vorläufige Einigung auf ein Rahmenabkommen sei bislang weder fertiggestellt noch bestätigt. Das ist kompletter Unsinn. So hat Hessens CDU-Ministerpräsident Rhein die Diskussion über einen möglichen Kanzlertausch bezeichnet. Wir brauchen doch nicht weniger Merz in Deutschland, wir brauchen mehr Merz, sagte er dem Sender Sat.1. Zuletzt hatte es Gerüchte gegeben, Teile der Union würden gerne Kanzler Merz durch einen anderen Unionspolitiker ersetzen. Wieder hat es am Mount Everest einen Rekordversuch gegeben. Weniger als 10 Stunden hat der US-Trailrunner Tyler Andrews zum Gipfel in 8.850 Metern Höhe gebraucht. schreibt die Internetfachseite Explorers Web. Der bisherige Rekord von 2003 wurde damit um gut eine Stunde unterboten, heißt es. Dein Planet-Wetter heute nochmal sommerlich heiß, bis 32 Grad sind drin. Es sind aber auch Wolken unterwegs und vor allem von Norden kommen auch Schauer und Gewitter, teilweise sogar heftig. 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
0: Auf der A3 Frankfurt-Köln zwischen Raunheim und dem Wiesbadener Kreuz. Ölspur in der Baustelle, da bitte aufpassen. A3 Frankfurt-Köln nochmal zwischen Kelsterbach und Raunheim, 4 Kilometer Stop and Go. Und die A661 Oberursel-Egelsbach zwischen dem Bad Homburger Kreuz und dem Freundesheimer Dreieck, 3 Kilometer. Entschuldigung, gehustet muss. Ich mach's nochmal. Und A661 Oberursel-Egelsbach zwischen dem Bad Homburger Kreuz und dem Poingesheimer Dreieck, 3 Kilometer Stop and Go.
16: Blitzer.
0: In Eschborn, das ist kurz vor der Auffahrt auf die A66, wenn du Richtung Rödelheim fährst. In der Kurve drin 60 sind erlaubt und am Ortseingang von Babern, wenn du aus Ruttershausen kommst, da sind 70.

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2: Also, mit dem Handy Autofahren ist verboten. Absolut, kann ich verstehen. Du schaust aufs Handy, du schaust nicht auf die Straße. Logisch, einleuchtend. Aber letzte Woche war ich auf der Autobahn und da fährt neben mir einer und liest ein Buch mit Seiten und einem Lesezeichen. Ich guck noch mal hin und er blättert sogar um mit dem kleinen Finger. Ja, sehr gepflegt. Und das ist legal. Gleiche Ablenkung, kein Bildschirm, kein Problem. Was kommt als nächstes? Ja, einer löst ein Sudoku hinterm Steuer. Ich schaue nicht aufs Handy, Officer. Ich schaue nur auf Zahlen. Das ist Bildung. Oder einer grillt auf der Autobahn. Kohlen im Kofferraum, Steak auf dem Beifahrersitz. Er kuppelt das Fenster runter. Ich habe Hunger und ich muss nach München. Und der Polizist steht daneben und kann gar nichts machen. Sir, haben Sie einen Führerschein? Ja. Und einen Grillschein? Den gibt's nicht. Na dann, guten Appetit. Und irgendwo auf der Gegenspur liest einer noch immer sein Buch. Kapitel 4. Ganz ungestört.
1: Leander.

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4: Achtung, auf der A3 Frankfurt-Köln zwischen Raunheim und dem Wiesbadener Kreuz ist eine Ölspur in der Baustelle, also hier bitte besonders vorsichtig fahren. Achtung, auf der A49 Kassel-Gießen zwischen Baunatal Nord und Baunatal Mitte liegt ein Holzklotz auf der Fahrbahn. Achtung, auf der B49 Limburg-Gießen zwischen Beselich-Obertiefenbach und Obertiefenbach ist eine Person auf der Fahrbahn, also auch hier bitte aufpassen. Dann haben wir die A3 Frankfurt-Köln zwischen Kelsterbach und Raunheim, aktuell 4 Kilometer Stop and Go. A67 Darmstadt-Mönchhof-Dreieck zwischen dem Rüsselsheimer Dreieck und Rüsselsheim Ost, 3 Kilometer Stau. Und die A661 Oberursel Richtung Egelsbach zwischen dem Bad Homburger Kreuz und dem Beuengesheimer Dreieck, 4 Kilometer Stop and Go.
5: Blitzer.
4: Haben wir in Kassel auf der Sternberger Straße statt einwärts in Höhe des Friedhofs zwischen den parkenden Autos versteckt, wird hier geblitzt. Und in Gotzroth-Hasselroth auf der Hauptstraße in Richtung Freigericht aus einem grauen Caddy raus, hier darfst du 50 fahren. Hast du noch was gesehen? Einen Stau oder einen Blitzer? Dann schick mir gerne WhatsApp an die 0172 978 3000.

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gerade denke ich, was blutet denn mein Finger so krass? Das tut gar nicht weh. Ich habe Himbeeren gegessen heute Morgen. Sag mal, wenn einem das nicht mehr einfällt, mein lieber Mann. Aber eingefallen ist mir auch eine Sache, die ist schon wirklich lange, lange her. Und zwar Schulzeit. Und zwar eine Tafel frisch wischen. Sorry, ich habe das gestern bei TikTok gesehen, gestern Abend. Irgendeine Lehrerin bereitet dann so die Stunde vor und den Unterrichtsraum und nimmt halt diesen frischen Tafelschwamm, wenn man Glück hat, war der frisch, voll mit Wasser und zieht den immer so in Bahnen von oben nach unten. Ey, wie lange habe ich das nicht mehr gemacht? Werde ich in meinem Leben nochmal eine Schultafel wischen? Am besten war ja nach den Sommerferien, erster Tag, da war der Schwamm sowas von ausgetrocknet, der war 1 Millimeter dünn. Da musstest du den erstmal 20 Minuten unter das laufende Wasser halten. Oh, aber dieses Gefühl. Also, Lehrerinnen und Lehrer da draußen, ich, Ella, würde gerne noch mal eine Schultafel putzen. Darf ich mal vorbeikommen? Ich mache aber kein Mathe. Das kann ich nicht.

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1: Leander macht Urlaub, das wäre für mich eine Bestrafung. Das ist für mich ganz schlimm. Du bist eine Woche erstmal mit Fremden.
2: Ja.
1: Dann bist du auf dem offenen Meere, auf einem Segelboot.
2: Ja, ich teile mir die Koje. Leben, Essen, Schlafen, Trinken. Wir machen alles auf dem Schiff. Es ist das Geilste, was es gibt.
1: Was muss man da mitnehmen?
2: Geschirrhandtuch, zwei Badehosen und ein bisschen Sonnencreme.
1: Was macht ihr mit dem Geschirrhandtuch?
2: Ja, mit dem Abwaschen natürlich.
1: Ach so, ich dachte schon. Also das ist wirklich, ich drück dir die Daumen, du wirst dich ja auf jeden Fall mal reinmelden.
2: Ja, safe.
1: Wenn du da irgendwo an irgendeinem Breitengrad mal Empfang hast. Wie sieht's denn bei dir aus da? Würdest du sagen, ey, da gehe ich mit Leander mit? Oder sagst du, nee, Jella und ich, wir verbringen schön Zeit am Pool.
2: Check gerne mal Insta.
1: Ganz genau.
2: Und stimme mal ab.
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14: Achtung, auf der A3 Frankfurt-Köln zwischen Raunheim und dem Wiesbadener Kreuz ist eine Ölspur in der Baustelle, also hier bitte besonders vorsichtig fahren. Achtung, auf der A5 Kassel-Frankfurt zwischen dem Bad Homburger Kreuz und dem Nordwestkreuz Frankfurt liegen unbekannte Gegenstände auf der Fahrbahn, also auch hier bitte aufpassen. A3 Frankfurt-Köln zwischen Kelsterbach und Raunheim 4 Kilometer Stop and Go. Die A67 Darmstadt-Mönchhof-Dreieck zwischen dem Rüsselsheimer Dreieck und Rüsselsheim-Ost 4 Kilometer Stau. Und die A661 Oberursel Richtung Egelsbach zwischen dem Bad Homburger Kreuz und dem Beugesheimer Dreieck 4 Kilometer Stop and Go.
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14: Gibt's am Ortsausgang von Reichelsheim in Richtung Fürth. Da wird aus einem weißen Bus rausgeblitzt und du darfst 50 fahren. Und in Hanau auf der Kastanienallee in Höhe der Schule. Und das hat uns der liebe Fabrizio über WhatsApp gemeldet. Vielen Dank dafür. Hast du noch was gesehen? Ein Stau oder ein Blitzer? Dann mach's wie Fabrizio und schick uns am besten eine Sprachnachricht an die WhatsApp-Nummer. Und die ist 0172 978 3000. Gute Fahrt.

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1: Es ist vielleicht mein Fail, dass ich noch nicht die große Liebe gefunden habe. Diese Story, ich muss sie nochmal erzählen. Danny und Johannes aus Polheim, 2006 lernen die sich über Planet Radio kennen. Johannes war damals mit seinen Jungs unterwegs und da haben sie bei Planet angerufen und gefragt, ey, wer hat Bock mitzukommen mit uns?
2: Die Resonanz war halt der Hammer. Da haben so viele Mädels angerufen, wollten irgendwas mit uns unternehmen und so kam das dann zustande. Und dann hat die Danny auch angerufen und es war halt einfach total cool. Und dank euch halt hat das alles so funktioniert. Jetzt haben wir geheiratet, zwei Kinder, total schön irgendwie, ne?
1: Und richtig krass, die Kinder heißen Paula Planet und Rudi Radio. Nein, Quatsch. Nicht nur Dani und Johannes haben eine krasse und crazy Kennenlerngeschichte. Leander, du weißt mehr.
3: Genau, wir haben bei Insta gefragt, was deine verrückteste Kennenlerngeschichte ist. Und da ist auf jeden Fall eine dabei, die ist ein Fail. Da hat nämlich der Freund durch seine Ex-Freundin seine neue Freundin kennengelernt. Und das ist auf jeden Fall mal ein Dating-Fail.

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13: A3, Frankfurt Richtung Köln, zwischen Kelzerbach und Ronheim 6 Kilometer Stop and Go. A60, Mainz Richtung Bingen, zwischen dem Kreuz Mainz Süd und Dreieck Mainz 5 Kilometer Stau. A67, Darmstadt Richtung Mönchhof Dreieck, zwischen dem Rüsselsheimer Dreieck und Rüsselsheim Ost 3 Kilometer Stau. Und auf der A661, Oberursel Richtung Egelsbach, zwischen dem Bad Homburger Kreuz und dem Preungesheimer Dreieck 4 Kilometer Stop and Go. Das waren jetzt aber leider nur die größten Staus. Mehr Infos auch für deine Strecke findest du in der Planet App.
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13: In Kassel auf der Leipziger Straße wird geblitzt, hier sind 30 erlaubt. Und in Offenbach-Bürgel auf der Ketteler Straße, hier darfst du auch 30 fahren. Und wenn du noch was gesehen hast, Stau oder einen Blitzer, dann schick uns doch gerne eine WhatsApp-Nachricht an die 0172 978 3000.

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0: Hilfe. Vielleicht fragt man sich manchmal, soll ich der Person im Rollstuhl helfen? Darf ich dir helfen?
1: Ich finde es auf jeden Fall viel besser, wenn man einfach mal, wenn man sieht, okay, diese Person braucht gerade Hilfe, dass man hingeht und einfach, ey, kann ich dir helfen? Und wenn ich keine Hilfe brauche, dann sage ich dir schon, aber dann freue ich mich trotzdem, wenn du gefragt hast.
0: Durch den Verein Mein Lichtblick konnte Lilly sich einen großen Wunsch erfüllen und Crow kennenlernen. Und sie hat ihn sogar ohne Maske gesehen und das können wirklich nicht viele von sich behaupten. Nach der tollen Erfahrung hat Lilly kurzerhand beschlossen, sich selbst bei dem Verein zu engagieren und anderen Menschen mit Behinderung zu helfen, weil sie findet,
1: wenn man halt nicht in der Sonnenseite des Lebens steht, dass man trotzdem irgendwie versucht, ein gutes Leben zu haben.
0: Und deshalb hat sie eine besondere Aktion mit dem Verein ins Leben gerufen.
1: Wir haben über 50 Trikots gesammelt vom Fußballverein und die versteigern wir. Und dann suche ich mir Wünsche aus von Kindern und die erfülle ich dann, also für einen guten Zweck. Eigentlich genau das Gleiche, was mir auch passiert ist. Mir wurde ein Wunsch erfüllt, nur jetzt, 2 Jahre später, erfülle ich Leuten Wünsche.
0: Falls du Lust hast, die Reise von Lilly weiter zu verfolgen und zu sehen, was da noch so alles kommt, check gerne mal ihre Instagram-Seite Lilly's Dream Official ab.

0: Wir starten mit dir ins Weekend. Kurz vor zwei haben wir es. Du hörst Planet Radio. Marc ist für dich im Tower. In der nächsten Stunde ganz, ganz viele coole Musik für das geile Wetter da draußen. Miley Cyrus ist dabei. BTS, Rihanna zusammen mit Drake und Tuesday und John. Marc ist hier für dich. Gleich gibt's hier außerdem Leander im Stand-Up Club.
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0: A3 Frankfurt Richtung Köln. Zwischen Kelsterbach und Raunheim haben wir 5 Kilometer Stop and Go. Die A5 Kassel Frankfurt. Hier eine Vollsperrung zwischen dem Dreieck Rumtal und Grünberg. 7 Kilometer Stau gerade. Die A60 Mainz Richtung Bingen. Zwischen Mainz-Hechtsheim Ost und dem Dreieck Mainz 5 Kilometer Stau. Die A661 Oberursel Richtung Egelsbach. Zwischen dem Bad Homburger Kreuz und dem Preugesheimer Dreieck 4 Kilometer Stop and Go. Das waren die größten Staus. Mehr Infos auch für deine Strecke. Die findest du bei uns in der kostenlosen Planet Radio App.
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0: Du bist geblitzt in Frankfurt auf der Obermainanlage. Hier sind 30 erlaubt. Außerdem in Hanau, hier auf der Kastanienallee in Höhe der Schule. Hast du noch einen Blitzer gesehen? Schick uns eine WhatsApp direkt in den Tower 0172 978 3000.
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0: Marc ist hier für dich im Tower. Ohne zu wissen, LaToya Jackson wird heute 70 und Lorenz Büffel, der hat ebenfalls Geburtstag. Happy Birthday vom Planet.

Planet Radio ist hier am Freitagnachmittag um 14:45. Marc ist hier für dich im Tauber. Letztens, da ist mir beim Überholen auf der Bundesstraße genau das gleiche passiert wie Leander. Leander kennst du hier vom Morning bei Planet Radio. Ich glotz in das Auto, natürlich rechts von mir, und der Typ, der hat eine Brotstolle in der einen und

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2: Also, mit dem Handy Autofahren ist verboten. Absolut, kann ich verstehen. Du schaust aufs Handy, du schaust nicht auf die Straße. Logisch, einleuchtend. Aber letzte Woche war ich auf der Autobahn und da fährt neben mir einer und liest ein Buch mit Seiten und einem Lesezeichen. Ich guck noch mal hin und er blättert sogar um mit dem kleinen Finger. Ja, sehr gepflegt. Und das ist legal. Gleiche Ablenkung, kein Bildschirm, kein Problem. Was kommt als nächstes? Ja, einer löst ein Sudoku hinterm Steuer. Ich schaue nicht aufs Handy, Officer. Ich schaue nur auf Zahlen. Das ist Bildung. Oder einer grillt auf der Autobahn. Kohlen im Kofferraum, Steak auf dem Beifahrersitz. Er kuppelt das Fenster runter. Ich habe Hunger und ich muss nach München. Und der Polizist steht daneben und kann gar nichts machen. Sir, haben Sie einen Führerschein? Ja. Und einen Grillschein? Den gibt's nicht. Na dann, guten Appetit. Und irgendwo auf der Gegenspur liest einer noch immer sein Buch. Kapitel 4. Ganz ungestört.
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0: Batzen Real Jella mit drinne. Jella Juwel gibt sie jede Woche fresh bei Planet. Sie besingt einen Ort in Hessen und du kannst dann raten, welche Planet-Metropole dies ist. Den aktuellen Jella Juwel-Track aus dieser Woche, den habe ich ganz gleich nach dem kurzen Break fresh für dich.
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1: Oh ja, Planet Radio ist hier, Marcus für dich im Tower. Jede Woche besingt Jella Juwel. Das ist die kleine Schlagerschwester von Jella. Die bekommst du jeden Morgen bei Planet. Einen Ort, eine Stadt, ein Dorf bei uns in Hessen. Und in dieser Woche hat sie was ganz, ganz Freshes besungen. Vielleicht kommst du drauf, was es ist. Ich spiele sie jetzt mal vor und du hast jetzt ein paar Sekunden Zeit, um da mitzuraten, beziehungsweise auch um drüber nachzudenken, welchen Ort besingt Jella Juwel.

0: Also es war so schlecht, dass es schon wieder gut ist. Yellow Juwel, jede Woche hier bei Planet. Und das war natürlich Limburg. Limburg an der Lahn hat sie auch gesungen. Yellow Juwel, jede Woche hier ganz, ganz neu bei Planet Radio mit einem frischen Ort. Und welchen Ort, welche Stadt, welches Dorf in Hessen Yellow Juwel als nächstes besingen soll, das kannst du vielleicht mitentscheiden. Schick uns eine WhatsApp in den Tower 0172 978 3000. Welchen Ort soll Yellow Juwel als nächstes besingen hier bei Planet Radio?
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0: Planet und Freitagnachmittag, Markus für dich im Tower Tame. Im Voller aus Australien gibt schon seit 2007 und krasserweise haben sie jetzt gerade ihren ersten richtig kommerziellen großen Erfolg. Tame im Voller zusammen mit Jenny und Dracula gleich hier bei Planet Radio.
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13: Ich bin Ben. Dreister Raub aus dem Auto heraus in Bensheim in Südhessen. Die Täter haben eine 60-jährige Fußgängerin laut Polizei an ihrer Halskette in das Fahrzeug gezogen und ihr das Schmuckstück geklaut. Die Frau wurde dabei leicht verletzt. Die Ermittler suchen jetzt nach den flüchtigen Tätern. Ex-Bundesverkehrsminister Scheuer muss vor Gericht. Er muss sich wegen einer mutmaßlichen Falschaussage im Zusammenhang mit der gescheiterten Pkw-Maut verantworten. Das teilte das Landgericht Berlin mit. Der ehemalige CSU-Minister bestreitet die Vorwürfe. Ein Samurai-Schwert hat am Hanauer Hauptbahnhof einen Polizeieinsatz ausgelöst. Ein 20-Jähriger war in der Nacht mit der Waffe auf dem Rücken unterwegs, als eine besorgte Passantin die Polizei rief. Der Mann wollte es laut eigenen Angaben als Dekoration für seine Wohnung nutzen. Die Beamten haben das Schwert sichergestellt. Das Startup Anthropic hat seinen Konkurrenten OpenAI als wertvollstes KI-Unternehmen der Welt abgelöst. Die Firma wird nach neuen Investitionen auf fast $1 Billion geschätzt, wie das Wall Street Journal berichtet. Das Besondere an Anthropic: Die künstliche Intelligenz kann neue Softwareprogramme auf Basis von einfacher Umgangssprache schreiben.
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13: Dein Planet-Wetter. Heute nochmal sommerlich heiß, bis zu 32 Grad sind drin. Es sind aber auch schon ein paar Wolken unterwegs. Vor allem im Norden kommen auch Schauer und Gewitter, teilweise sogar heftig.
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0: Achtung auf der Vierkirchheim Richtung Eisenach zwischen Bad Hersfeld und Friedewald. Da liegen Gegenstände auf der rechten Spur. Bitte fahre vorsichtig. Die A5 Frankfurt Richtung Darmstadt zwischen Frankfurt-Niederrad und dem Frankfurter Kreuz. Da sind Personen auf der Straße. Hier ebenfalls bitte in beiden Richtungen vorsichtig fahren. Die A3 Frankfurt-Köln zwischen Kelsterbach und Raunheim 5 Kilometer Stop and Go. Die A5 Kassel Richtung Frankfurt. Hier gibt es eine Vollsperrung zwischen dem Dreieck Ohmtal und Grünberg. Zurzeit 7 Kilometer Stau. Die A60 Mainz in Richtung Bingen zwischen Mainz-Hechtsheim Ost und dem Dreieck Mainz 5 Kilometer Stau. Das waren die größten Staus. 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Die findest du bei uns in der Planet Radio App.
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0: Du bist geblitzt in Frankfurt-Sachsenhausen auf der Babenhäuser Landstraße. Hier in beiden Richtungen. Hier sind 50 erlaubt. Außerdem in Kassel, hier auf der Leipziger Straße. Hier sind 30 erlaubt. Hast du noch einen Blitzer gesehen? Schick uns eine WhatsApp in den Tower 0172 978 3000.
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0: Planet ist hier, Markus für dich im Tower. Genieß das Wetter da draußen. Morgen soll es regnen, am Sonntag vielleicht auch ein bisschen. Den coolen Soundtrack dazu, den haben wir hier bei Planet.

nach 3. BTS, die haben gerade so richtig abgeräumt bei den American Music Awards, denn da haben sie die beste Kategorie gewonnen, die man eigentlich gewinnen kann, nämlich Künstler des Jahres. Die haben sich damit gegen Taylor Swift, Bad Bunny, Lady Gaga und Kendrick Lamar durchgesetzt. Und jetzt haben sie auch noch den besten Summer Song mit Swim gewonnen, ebenfalls bei den American Music Awards. Das ist für eine K-Pop-Fan auf jeden Fall perfekt und eigentlich auch das erste Mal. BTS, Swim gibt's gleich. Eine Sache haben sie sich jetzt gerade noch reingeholt, nämlich einen Vertrag mit Nike. Nike sponsert sie auf ihrer Tour. Die Tour, die startet 26 jetzt im Sommer. Ari Rank heißt diese Tour und da haben sie exklusives Merchandise, exklusive Klamotten zusammen mit Nike. Coole Sache, BTS, Swim, bekommst du jetzt hier von mir bei Planet.

0: genieß nochmal die geile Sonne da draußen. Und gleich ist Patrick hier bei mir. Und er hat einige gute Sachen mitgebracht, denn er ist ja ein Glotzer. Er saugt alles auf, was in der Glotze läuft. Von Film über Serie, über Trash-TV. Patricks Screentime gleich hier bei mir bei Planet.
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0: Ich habe seit Tagen einen Ohrwurm. Das Ding ist, der Song löst ganz, ganz schlechte Gefühle aus. Ist der hier? Und dieser Schrei. Boah, krieg ich jetzt schon wieder Instant Gänsehaut. Ist nämlich aus einem neuen Film bei Netflix. Und zwar Apex heißt der. Den Schrei übrigens habe ich vorhin mit Melissa, weil es mir keine Ruhe lässt, mal nachgemacht. Ich habe es nicht hinbekommen und sie?
1: Nee, wie macht ihr das?
0: Boah, heftig, mal nochmal. Extrem nah dran, war schon stark. Apex bei Netflix.
2: Gehen Sie alleine raus? Würde ich nicht empfehlen.
3: Ich will nach Grand Isle Narrows.
4: Auf die einfache oder harte Tour?
3: Die beste Tour.
0: Charlize Theron und Taron Egerton in den Hauptrollen.
5: Es ist ganz einfach. Du hast bis zum Ende des Songs Zeit, dich so weit es geht zu entfernen. Hast du vernünftige Schuhe? Das wird gehen.
0: Und so geil dieser Song auch ist. Everybody going out of this game. So schlimm ist dieser Film. Ultra spannend, richtig, richtig gut. Musst du unbedingt gucken. Apex, jetzt neu bei Netflix. Schlafe ich aktuell. Es geht aber eigentlich um den neuen Star Wars Film.
6: Wir alle kennen die Geschichten über den mandalorianischen Kopfgeldjäger und dieses Kind.
0: Ist allerdings quasi eine Fortsetzung der Serie The Mandalorian.
7: Fürchtest du dich? Da solltest du.
8: Guter Schuss, Baby!
0: Also auch ein Muss für alle Star Wars Fans. Pedro Pascal in der Hauptrolle Star Wars The Mandalorian and Grogu jetzt neu im Kino.
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0: Sonntagnachmittag, Marc ist für dich in Tower. Es gibt neue Musik von Bowser und du fragst hier, der Bowser kennen wir doch, ist doch gar nicht neu. Aber die Jungs heißen The Bowser, hat nichts mit dem deutschen Bowser zu tun. Die kommen aus Norwegen und sie machen coole Disco-Funk-Musik. Magnetic heißt der Track, spiele ich dir gleich bei Planet.
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8: Ich bin Ben.
11: Ein Nachbarschaftsstreit in Aschaffenburg war am Mittwoch komplett eskaliert und löste einen SEK-Einsatz aus. Jetzt hat sich der Verdächtige selbst bei der Polizei gemeldet. Er wurde vorübergehend festgenommen und muss sich unter anderem wegen Bedrohung verantworten, sagen die Ermittler. Der 38-Jährige soll unter anderem einen Nachbarn mit einer Schusswaffe bedroht haben. Im Mai gab es weniger Arbeitslose in Hessen als zuletzt. Das hat die Bundesagentur für Arbeit jetzt bekannt gegeben. Von einer echten Trendwende könne aber nicht die Rede sein, sagt Frank Martin, Leiter der Regionaldirektion Hessen. Die Arbeitslosenquote ging auf 5,9% zurück. Es gibt aber immer noch Alarmsignale wie weniger Jobs im produzierenden Gewerbe. Der Tankrabatt zeigt Wirkung. Die Inflation ging deutschlandweit und in Hessen im Mai zurück. Da lagen die Verbraucherpreise um 2,6% über dem Vorjahresmonat, wie das Statistische Bundesamt mitteilte. Im April waren es noch 0,3 Punkte mehr. So wurden etwa Kraftstoffe im Schnitt 7% günstiger. Das Land Hessen steckt so viel Geld in den Sport wie noch nie. Wer Plätze oder Hallen sanieren oder neu bauen will, kann ab sofort auf deutlich mehr Geld hoffen. Sportministerin Diana Stolz hat heute nämlich ein neues Förderprogramm vorgestellt. Aus dem Bundessondervermögen fließen jetzt 130 Millionen Euro zusätzlich in den hessischen Sport. Dein Planet-Wetter. Heute nochmal sommerlich heiß, bis zu 32 Grad sind drin. Es sind aber auch schon ein paar Wolken unterwegs. Vor allem im Norden kommen auch Schauer und Gewitter, teilweise sogar heftig.
20: 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Achtung auf der Vierkirche in Richtung Eisenach zwischen Bad Hersfeld und Friedewald. Da liegen immer noch unbekannte Gegenstände auf der rechten Spur. Bitte fahr vorsichtig. Achtung auf der 661 Egelsbach Richtung Oberursel zwischen dem Bräugensheimer Dreieck und Frankfurt-Eckenheim. Ebenfalls unbekannte Gegenstände auf der Straße. Bitte vorsichtig. Die A3 Frankfurt-Köln zwischen Kelzerbach und Raunheim 5 Kilometer Stau. Die A7 Fulda Richtung Kassel zwischen dem Kirchheimer Dreieck und Bad Hersfeld-West 5 Kilometer Stau. Das waren die größten Staus. Mehr Infos auch für deine Strecke. Die findest bei uns in der Planet Radio App.
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20: Das muss gesagt sein. Planet Radio ist hier am Freitagnachmittag. Mag es für dich im Tower Tate McRae, die neue von Kygo.

0: Planet Radius hier.
1: Hallo.
0: Mit meinen dicken Fingern komme ich irgendwie nicht an den Knöpfe dran, deshalb ist die Musik nicht gestartet. Marc ist hier für dich im Tower. Kurz nach vier haben wir es am Freitagnachmittag. Wir freuen uns eigentlich aufs Wochenende. Das Wetter wird so, naja, mal gucken, es soll Gewitter geben. Morgen, heute auf jeden Fall noch cooles Wetter. Und coole Wettermusik habe ich gleich für dich von Jungs, die nennen sich The Bowser. Und du

später auf den Markt gekommen, nämlich 2021. Da gab es den Bowser schon längst. Und deshalb gab es da jetzt so ein bisschen Stress wegen des Namens. Und die Jungs heißen jetzt nicht mehr Bowser, sondern The Bowser. Wie gesagt, die kommen aus Norwegen, machen coole Mucke. Eine Mischung zwischen Disco, House und Funk. Und ihr

Leander, den kennst du hier vom Planet Radio, der hat seine ganz eigenen Erfahrungen gemacht mit einem Menschen, der ist neben ihm gefahren auf der Autobahn. Was er erlebt hat, ist krass und das erzählt er uns gleich hier bei, beziehungsweise in Leanders Stand-Up-Club. Gleich hier bei Planet.

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2: Also, mit dem Handy Autofahren ist verboten. Absolut, kann ich verstehen. Du schaust aufs Handy, du schaust nicht auf die Straße. Logisch, einleuchtend. Aber letzte Woche war ich auf der Autobahn und da fährt neben mir einer und liest ein Buch mit Seiten und einem Lesezeichen. Ich guck noch mal hin und er blättert sogar um mit dem kleinen Finger. Ja, sehr gepflegt. Und das ist legal, gleiche Ablenkung, kein Bildschirm, kein Problem. Was kommt als nächstes? Ja, einer löst ein Sudoku hinterm Steuer. Ich schaue nicht aufs Handy, Officer. Ich schaue nur auf Zahlen. Das ist Bildung. Oder einer grillt auf der Autobahn. Kohlen im Kofferraum, Steak auf dem Beifahrersitz. Er kuppelt das Fenster runter. Ich habe Hunger und ich muss nach München. Und der Polizist steht daneben und kann gar nichts machen. Sir, haben Sie einen Führerschein? Ja. Und einen Grillschein? Den gibt's nicht. Na dann, guten Appetit. Und irgendwo auf der Gegenspur liest einer noch immer sein Buch. Kapitel 4. Ganz ungestört.
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11: Ich bin Ben. Rätselhafter Fund in einem Wald nahe Hessisch-Lichtenau. Da wurde ein abgetrennter Luchsschädel in einer Plastiktüte gefunden. Wo der restliche Körper des streng geschützten Tieres ist und wie es starb, ist noch unklar, meint der BUND Hessen. Die Staatsanwaltschaft Kassel ermittelt jetzt wegen eines Verstoßes gegen das Tierschutzgesetz. Ex-Bundesverkehrsminister Scheuer muss vor Gericht. Er muss sich wegen einer mutmaßlichen Falschaussage im Zusammenhang mit der gescheiterten Pkw-Maut verantworten. Das teilte das Landgericht Berlin mit. Der ehemalige CSU-Minister bestreitet die Vorwürfe. Ein Samurai-Schwert hat am Hanauer Hauptbahnhof einen Polizeieinsatz ausgelöst. Ein 20-Jähriger war in der Nacht mit der Waffe auf dem Rücken unterwegs, als eine besorgte Passantin die Polizei rief. Der Mann wollte es laut eigenen Angaben als Dekoration für seine Wohnung nutzen. Die Beamten haben das Schwert sichergestellt. Das ist ein echter Tennisknaller. Die siebenfache Grand-Slam-Siegerin Venus Williams tritt zum ersten Mal bei den Bad Homburg Open Ende Juni an. Die inzwischen 45-Jährige hat eine Wildcard von Sportdirektorin Angie Kerber bekommen. Dein Planet-Wetter. Heute nochmal sommerlich heiß, immer noch bis zu 32 Grad sind drin. Es sind aber auch ein paar Wolken unterwegs, vor allem im Norden kommen auch Schauer und Gewitter auf, teilweise dann sogar auch heftig.
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13: Die A3 Frankfurt-Würzburg zwischen Frankfurt-Süd und dem Offenbacher Kreuz. 4 Kilometer Stau, der 45. Hanau Richtung Gießen, zwischen dem Hanauer Kreuz und Alzenau Nord. 3 Kilometer Stau, der 67. Darmstadt Richtung Mönchhof-Dreieck zwischen dem Rüsselsheimer Dreieck und Rüsselsheim-Ost. 3 Kilometer Stau. Und noch einmal die Meldung für die A661. Egelsbach Richtung Oberursel zwischen dem Brongesheimer Dreieck und Frankfurt-Niederelschbach. 5 Kilometer Stau. Das waren die größten Staus. Mehr Infos auch für deine Strecke. Die findest du bei uns in der Planet Radio App.
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13: Um kurz vor 5 am Freitagnachmittag mag es für dich in Norton Tower. Ich habe die neue von Sabrina Carpenter für dich. House Tour gleich.

5 nach 5 haben wir es, Markus, für dich im Tower. Es gibt neue Musik. Bei Planet gibt es ja immer die neueste Musik. Hier hörst du sie zuerst. Und es gibt ein cooles Projekt einer Künstlerin. Das heißt Slater mit 3 Y geschrieben. Slater war lange Zeit so ein bisschen Geheimtipp unter allen elektronischen Dance-Freunden. Slater ist cool und ihre Vorbilder sind Lady Gaga, Charlie XCX und Kim Petras. Und du weißt schon, in welche Richtung das geht. Slater hat auch schon mit genau diesen Künstlerinnen performt. Außerdem eine Nummer mit Kesha am Start gehabt. Slater hat eine neue Nummer draußen. Die heißt Dance. Die bekommst jetzt hier von mir bei Planet Radio. Das ist ein sehr, sehr cooler Elektro-Dance-Track. Mach dein Radio.

Freitagnachmittag. Wir haben es 20 nach 5, Marc ist für dich im Tower. 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
1: Es ist meine allerliebste Show von allen. Ex on the Beach. Ja, dieses Terror-Tablet, die Lache übrigens aus Michael Jacksons Thriller. Und wir erinnern uns alle an die legendäre Szene aus dem letzten Jahr. Sahel zusammen mit Yoshi Yosh zugange im Schlafzimmer.
2: Komm bitte, ist er.
3: Verpisst euch!
2: Er geht.
1: Also, einer will gehen, der andere würde gerne kommen. Naja, Ex on the Beach, neue Staffel mit Diogo zum Beispiel, Chris Breu, Brenda und Gigi bei RTL Plus. Und gib mir ein J.
4: J.
1: Gib mir ein E.
4: E.
1: Gib mir ein LLA.
4: LLA.
1: Ja, also so würde ich als Cheerleaderin klingen. Bei Netflix geht's jetzt zu den Richtigen.
5: Alle sagen immer, das sind doch bloß Cheerleader. Wir sind verdammt gute Cheerleader. Der Druck lässt nicht nach. Wir haben jemand richtig Gutes gehen lassen.
6: Wir müssen unglaubliche Opfer bringen, um hier zu sein.
7: Ich habe 3 Jobs. 4, wenn ich DCC mitzähle.
8: Es macht viel aus, dass wir einander haben.
9: Die Dallas Cowboys Cheerleader sind unvergleichlich.
10: Bereit?
1: Die erste Staffel war so krass erfolgreich. Die Dallas Cowboys Cheerleader, ein amerikanischer Traum. Wer kommt ins Team? Und vor allem, ja, was bringt man da für Opfer? Wahnsinn! Checkst du bei Netflix. Gib mir ein F! Ich lass es.
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Abend. Naja, kurz vor 6 haben wir es, Marcus Verdächtigen Tower. Von mir gibt's gleich ganz neue Musik von Tyler zusammen mit Sarah Larson. Die haben einen Track draußen, der ist sehr, sehr cool. Der ist auf Sarah Larsons neuem Album drauf. She Did It Again heißt der. Und einen absoluten Klassiker von Rihanna. Don't Stop the Music, das alles gleich.

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6: Ich bin Ben. Dreister Raub aus dem Auto heraus in Bensheim in Südhessen. Die Täter haben eine 60-jährige Fußgängerin laut Polizei an ihrer Halskette in das Fahrzeug gezogen und ihr das Schmuckstück geklaut. Die Frau wurde dabei leicht verletzt. Die Ermittler suchen jetzt nach den flüchtigen Tätern. Rapper Kanye West darf trotz Antisemitismusvorwürfen in den Niederlanden auftreten. Der zuständige Minister sieht keine rechtliche Grundlage für ein Einreiseverbot. Auch die Stadt Arnhem hat die geplanten Konzerte für Anfang Juni genehmigt. In Ländern wie Großbritannien oder Polen waren Auftritte des Musikers zuletzt verboten oder abgesagt worden. Ein Nachbarschaftsstreit in Aschaffenburg war am Mittwoch komplett eskaliert und löste einen SEK-Einsatz aus. Jetzt hat sich der Verdächtige selbst bei der Polizei gemeldet. Er wurde vorübergehend festgenommen und muss sich unter anderem wegen Bedrohung verantworten, sagen die Ermittler. Der 38-Jährige soll unter anderem einen Nachbarn mit einer Schusswaffe bedroht haben. Mehr als jeder zweite Beschäftigte in Deutschland wünscht sich kürzere Arbeitszeiten. Das zeigt eine neue Umfrage des Deutschen Gewerkschaftsbundes. Besonders Frauen und Alleinerziehende fühlen sich demnach durch den Job oft leer und ausgebrannt. Der DGB kritisiert deshalb die Pläne der Bundesregierung, die Regelung der Arbeitszeiten aufzuweichen.
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6: Dein Planet-Wetter. Heute nochmal sommerlich heiß, immer noch bis zu 32 Grad sind drin. Es sind aber auch ein paar Wolken unterwegs, vor allem im Norden kommen auch Schauer und Gewitter auf, teilweise dann sogar auch heftig.
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7: Die A5 Darmstadt Richtung Frankfurt zwischen Zeppelinheim und Frankfurt-Niederrad. 3 Kilometer Stau. Die A45 zwischen Hanau Richtung Gießen, zwischen Hanauer Kreuz und Alzner Nord. 3 Kilometer Stau. Die A66 Frankfurt-Wiesbaden zwischen Wiesbaden-Mainzer Straße und dem Schiersteiner Kreuz. 3 Kilometer Stau. Die A67 Darmstadt in Richtung Mönchhof Dreieck zwischen dem Rüsselsheimer Dreieck und Rüsselsheim Ost. 3 Kilometer Stau. Das waren die größten Staus. Mehr Infos auch für deine Strecke. Die findest du unter Planet Radio App.

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1: Ich habe durch Zufall jetzt ein neues Hobby. Ich lerne gerade Luxemburgisch durch Insta. Also ich dachte erst, es wäre Deutsch, bis ich dann so richtig zugehört habe. Das ist ja doch kein richtiges Deutsch. Hör mal bitte.
2: Ich kenne Bob Scholtes als Bob Fitlux aus den sozialen Medien, als Extremsportler oder für Community Runs an der Stadt.
1: Irgendwie verstehst du nichts, aber auch alles. Warum ist das so geil? Ich habe in den Kommentaren dann gesehen, wie viele Deutsche das gerade feiern. So, da schreibt eine einzige Sprache, die noch lustiger ist als Niederländisch. Ich finde aber auch, dass hier zum Beispiel...
3: Von einer Scheißerei an der mexikanischen Ruinenstadt Teotihuacan.
1: Es klingt so ein bisschen wie Deutsch nach viel Glühwein.
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